Best regards. Düşün, ja, düşün, da ist der Beat, oder?

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Hier ist Mandy Mozart. Ich bin gerade auf Flixbus-Tour und zu Gast heute im Callshop Radio in Düsseldorf. Und Mandy Mozart, ich bin aus Wien und jetzt gerade im Sommer unterwegs, ein bisschen Sachen zu zeigen, sich nach Covid mal reconnecten und ein bisschen Kritik holen und ein bisschen Sound zeigen. Und jetzt geht's los. Ich zeige euch gleich mal was aktuelle Produktionen, an denen ich arbeite. Hier Band Top Toy mit Bernhard Hammer. A.K.A. Buenaventura von der Band Electro Guzzi. Das ist eine Live-Techno-Band, die seit 15 Jahren zu dritt Techno spielen. Und wir haben gemeinsam ein kleines Projekt. Wir schreiben viel Musik zusammen. Und das ist eben jetzt so einfach so ein kleines Jam-Projekt, wo jeder eine Maschine nimmt. Und ja, damit spielen wir dann so Danceable Grooves. Also viel Spaß, eine Stunde lang jetzt. Erfahrung der Flixbus-Tour und Sound aus Wien. Und ja, bitte.

Eben. Okay, ihr Lieben, hallo hier. Also jetzt mal ein Track von mir. Ich mach mal Cloud Level 9. Das ist geschrieben in Pyrenäen in Spanien im Jahr 2021 auf den Pyrenäischen Bergen in dem Laboratorio Subterrain de Count Frank in einer Residence. Und der Song, es geht darum, sozusagen das Gefühl zu haben, man möchte Teil einer großen Wolke sein. Hat im Hintergrund so dieses quantenmechanische Experiment, was dort durchgeführt wird. Ich fange einfach nochmal an, ne? So.

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Ist aufgenommen mit dem Vienna Struggle Drone Choir, Vienna Struggle Projekt Kollektiv, in dem wir versuchen, klassische Spielweisen mit elektronischen zu vereinen und die autokratischen Strukturen des Orchesters zu zerstören. Wir haben uns deshalb Spielkonzepte ausgedacht, in denen wir quasi kleine Anhaltspunkte haben und gemeinsam Autorenschaft übernehmen. Und das ist jetzt eben der Chor mit einem Track von mir und Bernhard Hammer, Raw Little Kitty, in der Produktion Patricia Rutensteiner, Alexandra Feusi, Christine Knickler und Bernhard Hammer und ich. Viel Spaß!

0: Ich habe versprochen, ein paar Sachen zu erzählen über, wie es ist, mit dem Flixbus auf Tour zu gehen. Könnt ihr euch so vorstellen, also es ist wie wenn man als Shrimp in so eine Packung reingepackt wird und dann halt zum Markt gefahren wird. Also die Reise ging los in Wien, 16 Stunden Direktbus nach Amsterdam, zweimal oder dreimal gehalten. Ja, und dann früh um 11 angekommen und erstmal in diese Flüsse da reingesprungen und das hilft schon. Also ein Tipp, den man euch mitgeben kann, ist, wenn ihr mit Flixbus fahrt, macht Sport nebenbei. Das macht den Rücken wieder gerade und auch diese Jetlag-mäßige Situation wieder in Gang. Und Flixbus halt billig und die ist eigentlich geil. Ne? Also gut, das dazu. Jetzt ein Track würde ich euch zeigen, eine neue Produktion, an der ich arbeite mit Queen Esther Tetteliches aus Zimbabwe. Ist vor kurzem aus Schweden auf dem Weg zurück gewesen, hat sich dort geschieden. Wollte zurück nach Simbabwe und ist in Wien zwischengestoppt und hat gedacht, Wien, warum nicht Wien? Ist ausgestiegen und geblieben. Und ja, seitdem produzieren wir. Erstes Konzert ist am Samstag. Also kommt vorbei. Und jetzt hier eins unserer Tracks, Lift Me Up, ein Rihanna Rework. Yeah, drop it.
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1: Ja, geil, oder? Also den fand ich geil. Jetzt kann ich euch davon noch einen Track vorspielen. Der nächste ist Let's Don't Become Enemies. Ja, da waren wir Eurovision Song Contest schauen und haben uns überlegt, da wollen wir eigentlich auch mitmachen. Und ja, da haben wir den Song geschrieben hier. Let's Don't Become Enemies.
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Yeah, ah, wicked, wicked. Yes, we did. So yeah, that was Queen Esther Tatelicious on the MC. Also jetzt Deutsch und Englisch. Mach einfach Deutsch weiter. Nächste spannende Einheit über Couchsurfing Flixbus Tour ist, ihr lernt extrem mit der Zeit anders umzugehen. Also es ist nicht so, dass man so gehetzt ist zum Flughafen, an einchecken, Stress. Wenn Bus verpasst, tust du stornieren. Und dann kommst du bei den Leuten an, du weißt nicht genau wann, brauchst deine Recovery-Zeit. Aber es ist eine empfehlenswerte Methode. Es ist so wie eine moderne Esel. Also es hat so ein bisschen so pilgerähnliche Eigenschaften. Ja, genau, also probiert es einfach mal aus. Ne? Flixbus-Tour. Und hier geht's los. Die Alternative. Nächster Track von dem Album, was ich vor 2 Jahren produziert habe, heißt Love for Woman, Opus 42. Ist ein Piano-Konzeptalbum. Von Songs von Robert Schumann, die wir aktualisiert haben. Die sind alle von Männern geschrieben gewesen und ich habe quasi versucht, mit möglichst vielen weiblichen und nicht-binären Performerinnen zusammenzuarbeiten in der Produktion. Hat über 4 Jahre lang gedauert oder 5 Jahre sogar. Und eins dieser coolen Songs ist hier jetzt mal zu hören mit der wunderbaren Kiki Hitomi aus Leipzig. Also alle, die aus Leipzig zuhören. Kiki Hitomi, ihr kennt sie sicher von Wakwa Kingdom, von King Midas Sound und so Sachen und eben auch ihre Solo-Projekte. Dieser Song heißt Schnell. Ja, und jetzt geht's mal los.

Okay, ja, das ist diese Version. Jetzt kommt ein Song von einem anderen Album. Hoppala, hoppala, das wollten wir nicht. Nein, leider das nicht. Also, jetzt von einem anderen Album. Ein Album Snarkrosch mit Otto Oscar Hernandez, produziert in Stuttgart im Jahr 2019, kurz vor der Pandemie. Released 2021, nach der Pandemie. Leider konnten wir es nicht touren, aber die Songs sind super geil. Es ist noch ein bisschen klubbiger. Zum Teil, aber auch sehr konzeptionell. Und jetzt geht's los mit, es ist ein Cyberpunk-Album, was so den Soundtrack von Neal Stephenson Buch imaginiert, also ein Soundtrack zu einem Buch, also ein fiktiver Soundtrack. Und der Song heißt Black Sun. Black Sun ist ein Raum im Metaverse, ist 1993 geschrieben. Im Raum im Metaverse, der ist elitär, da dürfen nur auserwählte Avatare hin, also Leute mit Geld letztlich. Und dort wird das erste Mal wird eine digitale Droge, das Snow Crash oder Snark Crash in unserem Fall, quasi verteilt und soll die Menschheit in einen babylonischen Zustand zurückversetzen. Ja, mit dem um einfach eine Mafia dann halt Macht ergreifen will. So, also jetzt Black Sun, ein bisschen darker. Und wir machen danach weiter mit Top Toy Tracks, ein bisschen was zum Grooven und Dancen. Und dann, ja, machen wir einfach mal so weiter. Yo, peace out.

Ja, und ihr könnt die Sachen auch alle auf meinem Bandcamp runterladen und kaufen oder anhören. Also mandymozart.bandcamp.com oder mandymozart.com.

Und nochmal Big Up, Big Shoutout hier zu Friedrich Ernst aus Leipzig, der die Connecte gelegt hat. Großartiger, junger Musiker mit geilen, sag mal, Breakbeats, Breakbeat-Produzent. Tolle Live-Sets, schau dich das an.

Und jetzt springe ich in einen weiteren Track. Und zwar, der Track heißt Rumble in the Jumble, von der EP, produziert zusammen mit Buenaventura. Haben wir schon mal einen gehört. Und der erste hieß Cebolla, ja, die Zwiebel. Rumble in the Jumble ist ein bisschen härteres Ding. Genau, für die Rave-Friends out there. Ein bisschen schneller. Bei mir ist aufgefallen nach Covid, dass die Leute angefangen haben, endlich mit der schnelleren Musik zu spielen. Und die nächste Generation, die im Covid irgendwo hingezogen sind, zu Hause gedjayed haben und einfach keinen Bock hatten, rumzustehen. Und jetzt geht's wieder ab, endlich. Endlich mal. Also ich bin jetzt hier bei, ich glaube, wir sind bei 143 BPM. Das ist langsam für die Zeit.

So, jetzt gehen hier erstmal Props raus nach Seoul. Theo und Niki, fürs Reinschauen. Ich hoffe, das nächste Mal seid ihr alle mal am selben Ort. Wir schaffen das schon noch, wir schaffen das noch. Wir halten die Beine in Bewegung. So, peace out.

glaube, wir haben noch 12 Minuten, deshalb mache ich mal noch zwei geile Tracks rein. Einmal. Lass mich schauen, ich suche was Gutes raus. Ich mache einen Burner und dann machen wir ein bisschen Outro.

business school. Okay, dann noch ein Track, ein bisschen härter, mache ich ein bisschen schon runtergehen. Pacific. Genau, ein bisschen was Smoothes, ein bisschen Smooth Sound. Hallo auch Judith. Wien ist eh geil, aber ihr müsst auch mal rumreisen. Oh, Julien, bonjour. Now, this is Productions. You can listen to this shit also online at callshopradio.com for the good quality. And this, again, Top Toy. Top Toy is rocking. Pacific. Enjoy, guys. Ich bin morgen zurück. Back to Vienna tomorrow. Last stop. Düsseldorf. After Cologne.

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Top-Toy-EP kommt raus. Rumble in the Jumble mit theoretisch nächste Woche. Ich sag euch dann Bescheid. Und dann kann ich mich auch mehr bewegen in diesem Kostüm. 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

Okay, this one ends here in a großartige, abstraktes Ending. Top Toy ist ein Spaßprojekt. Wir machen einfach zwei Maschinen, Buttons drücken. Hey Markus, auch Grüße aus Düsseldorf nach Zwickau, glaube ich. Hier ist die ganze Crew versammelt. Okay, jetzt mache ich euch noch. Also wie gesagt, Flixbus-Tour ist anstrengend. Ich bin auch froh, dass jetzt erstmal das Lag vorbei ist. Homecoming quasi. Ich spiele euch jetzt noch einen ganz geilen Track vor, produziert mit der großartigen Karen Dunn und Rahel Hutter. Zwei großartige Musikerinnen, Karen Dunn aus Tel Aviv und Rahel Hutter aus, ja, deutschsprachigen Raum. Pianistin Karen Dunn, Saxophonistin und Sängerin, Songwriterin. Wir haben einen Song geschrieben oder umgeschrieben von Schumann, der heißt Ins frische Leben. Auch auf der Platte Love for Woman, Opus 42, auf meinem Bandcamp zu finden. Und dieser Track ist der Tod der Frau in diesem Zyklus. Sie sitzt im Sterbebett und spricht mit ihrer, spricht zu ihrer Tochter und sagt ihr, das Wichtigste im Leben, was du mitnehmen kannst, was ich dir mitgeben kann, ist, die Liebe ist das Einzige, was zählt. Der Song jetzt übersetzt ins Hebräische und Englische. Also, dank euch vielmals. Danke, Call Shop Radio, fürs Hosten. Und ich hoffe, ich sehe euch bald wieder. Also, Böp, Zup, Zup. Manny Mozart out.

Ja, guten Tag. Yes. Wir freuen uns, hier, hier sind auf der Bühne. Wir sind der Superstars Source System. Wir freuen uns, wir alle hier sind. Wir lassen erstmal Luis hier seine Rapper so singen.

So, liebe Gänse, herzlich willkommen hier in der Veranstaltung. Herzlich willkommen zu heißen. Wir freuen uns hier, alle hier, die da seid. Wir freuen uns auch, hier sind. Vielen Dank euch, sehr gut. Und die Kinder und alle gemeinsam.

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